So, dieses Lied ist über eine Frau, die ein Leben ohne so viel Arbeit will. Ja? This is a song about a very sensible woman who doesn't want to work. She wants a life of luxury. Woo-hoo.